0: Der Chef noch mal Zeit hat.
1: Machen wir noch was.
0: Howdy 5 Southbound, Mile Marker 289, Colorado Boy, Victor Charles, Norris 7-0.
1: 0-1.